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0: Cloudbreaker hast du gerade gehört. Ja, den brauchst du vielleicht bei diesen Temperaturen. Und bei diesem Sonnenschein heute eher nicht. Es ist kurz vor der 12 und du hörst Radio Dreifach.
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0: Der Kanton Luzern ist zufrieden mit ihrem Förderprogramm Biodiversität im Siedlungsraum. In den letzten 4 Jahren sind schon über 80 Flächen in verschiedenen Luzerner Gemeinden aufgewertet worden. Das teilt der Kanton Luzern selber in einer Medienmitteilung mit. Dabei werden vor allem Rasenflächen, Hecken und Brachland umgewandelt und mit einheimischen Pflanzen bepflanzt. So entsteht mehr Lebensraum für die einheimischen Tiere. In Emmenbrück entsteht ein neues Wandbild. Nach jahrelanger Vorbereitung steht dem jetzt nichts mehr im Weg, wie Central Plus berichtet. Das Bild entsteht wegen der Initiative des privaten Kulturclub Luzern. Sie möchten für ihr 30-jähriges Jubiläum ein Zeichen setzen für mehr Kunst im öffentlichen Raum. Gemalt wird es vom Luzerner Künstlerduo Queen Kong. Laut der Walliser Zeitung «Le Nouvelliste» ist der Bella-Dola-Gletscher ganz geschmolzen. Das könnte jetzt auch noch bei anderen Gletschern passieren, das berichtet das SRF. Der Matthias Huss ist der Leiter des schweizerischen Gletschermessnetz GLAMOS. Laut ihm könnten mehrere Gletscher diesen Sommer ganz verschwinden. Jedoch können wir nicht vorhersagen, welche das es sein werden, weil das auch auf lokale Faktoren drauf ankommt.
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0: Ja, schauen wir aufs Wetter, dann ist das heute relativ eintönig. Es scheint die Sonne. Ja, es wird mega heiß. Wir haben heute nochmal Höchsttemperaturen von 33 Grad und somit auch eine Hitzewarnung. Also genug Wasser trinken und im Schatten aufhalten. Morgen ist es genau gleich.
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0: Ja, vielleicht bist du die hohen Temperaturen momentan ja mega am geniessen. Wir haben momentan fast 28 Grad, also richtig gut für zum Dossen zu Mittagessen. Ich darf dich in deinem Mittag begleiten. Ein Mikrofon für dich, Lino.

0: Ah ja, Moni, mit Black Joy hast du gerade gehört. Ich habe schon einen ziemlich guten Song, aber glaub mir, es geht noch ein bisschen besser.
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0: Ja, und zwar mit unserem besten Stück. Und das heisst heute Millions und ist von Coles.

Coles ist ein Elektropop-Duo aus Polen. Und ihre gegründet haben sie sich 2014. Ihren Namen, der kommt aus dem Ort, wo sie zwei nämlich herkommen, weil dort gibt es ganz ein berühmtes Kohlekraftwerk. Und von dort haben sie sich durch ihren Namen Coles inspirieren lassen. Ihre Musik beschreiben sie selber als Cold Pop. Ja, ich weiß nicht, wie viel du dir darunter vorstellen kannst. Ich würde sagen, wir hören einfach mal.

0: Million von Coles hast du gerade gehört. Sie beschreiben ihre Musik selber als Cold Pop. Hey, so viel Kälte habe ich denen gar nicht gespürt. Ich finde, es klingt mehr so ein bisschen nach einem Sommernachtstraum.
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0: Ja, es ist so warm draußen, da kann man gut eben noch von einer bisschen kühleren Sommernacht träumen. Und solange du auch noch in deinen Gedanken irgendwo hinschreibst, lassen wir zusammen noch ein bisschen Musik. Und zwar Feels Wrong.

0: Out the way von Himmelen. Hast du gehört, du hörst Radio Dreifach mit mir, Delina.
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0: Kannst du mir sagen, ganz ehrlich, hast du die Sonnenfinsternis gestern wirklich so krass gefunden, wie es überall irgendwie aufgeputscht wird? Sorry, 20 Minuten hat sogar einen Livestream gemacht, wo alles genau kannst verfolgen. Und seit dem Montag sind gefühlt überall die Brillen ausverkauft gewesen, wo du damit hast die Sonne aufschauen können. Also so wie die Bilder ausgesehen auf 20 Minuten, hat es bei mir zu Hause ehrlich gesagt nie ausgesehen. Und da innen steht sogar, dass ein Mädchen etwa 14 gesagt hat, ah, sie hat das Gefühl, sie verschrecken dann schon fast ein bisschen, wenn es so weit sei. Also, so dunkel ist es jetzt auch nicht geworden.
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0: Where do lost dreams go? Von so lange hast du gehört, ja, diese Frage kann ich dir nicht beantworten. Aber was ich kann, ist dir erzählen, was gerade in und um Luzern alles so ein bisschen läuft.
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0: Der Kanton Luzern ist zufrieden mit ihrem Förderprogramm Biodiversität im Siedlungsraum. In den letzten 4 Jahren sind schon über 80 Flächen in verschiedenen Luzerner Gemeinden aufgewertet worden. Das teilt der Kanton Luzern selber in einer Medienmitteilung mit. So entstehen neue Lebensräume für die einheimischen Tiere. In Emmenbrook entsteht ein neues Wandbild. Nach jahrelanger Vorbereitung steht dem jetzt nichts mehr im Weg, wie Central Plus berichtet. Das Bild entsteht wegen der Initiative des privaten Kulturclub Luzern. Sie möchten für ihr 30-jähriges Jubiläum ein Zeichen setzen für Kunst im öffentlichen Raum. Der Matthias Huss ist der Leiter des Schweizerischen Gletschermessnetzes GLAMOS. Laut ihm könnten mehrere Gletscher diesen Sommer ganz verschwinden. Jedoch können wir nicht vorhersagen, welche das sein werden, weil da auch lokale Faktoren mitentscheiden.
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0: Ja, wenn du gerade am Mittagessen bist, dann vergiss ja nicht zu trinken. Es ist heute nämlich nochmal eine Hitzewarnung, also heute musst du wirklich genug Wasser trinken. Heute scheint den ganzen Tag die Sonne und die Sonne die mag sich dann auch morgen weiterziehen. Also es bleibt richtig von Wochenende hin nochmal sonnig, bis es dann am Wochenende aber kommt, kann regnen. Wir haben heute Maximaltemperaturen von 33 Grad. Momentan auf dem 3-fach Wetterdach haben wir etwas mehr als 29 Grad.
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0: Ja, ich darf dich in deinem Mittag begleiten, am Mikrofon für dich, Lena. Zusammen lassen wir noch ganz viel gute Musik, so auch von der Alva Alibi Dreamgirl.

0: June 17 von Junge Ecke hast du gerade gehört. Ja, es ist Donnerstagmittag und vielleicht bist du mit deinen Gedanken ja schon am Wochenende, wo jetzt dann gleich kommt. Oder eben vielleicht auch noch beim Vergangenen.
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0: Ja, falls du mir ein bisschen als letztes Wochenende denkst, dann liegt das vielleicht daran, weil du am heiteren Festival warst. Vielleicht bist du auch nicht gewesen und denkst, ah shit, ich würde echt gerne wissen, was dort alles so ein bisschen abgegangen ist. Ja, Milou und Ronja haben uns ein bisschen mehr davon erzählt, eben wie alles auftreten ist oder was sonst alles noch so passiert ist.
2: Moshpit beim Julix, beste Leben, vor allem Frauenmoshpit, muss man sagen, hä?
0: Ja, wenn du jetzt etwas mehr darüber wissen willst, dann geh unbedingt bei uns auf der Webseite unter dreifach.ch alles etwas genauer nachhören und lesen, was die beiden uns da so etwas erzählt haben.
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0: Um aber Popstars zu hören, musst du nicht bei uns auf die Webseite, weil dieser Song kommt jetzt bei uns.

0: Swimmingpool hat diesen Song geheissen. Ja, hoffentlich hast du auch einen Swimmingpool zu Hause oder bist wenigstens in der Nähe, dass du heute noch ein bisschen Abkühlung bekommst.
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0: Der Kanton Luzern ist zufrieden mit ihrem Förderprogramm Biodiversität im Siedlungsraum. In den letzten 4 Jahren sind schon über 80 Flächen in verschiedenen Luzerner Gemeinden aufgewertet worden. Das teilt der Kanton Luzern selber in einer Medienmitteilung mit. Dabei werden vor allem Rasenflächen, Hecken und Brachland umgewandelt und mit einheimischen Pflanzen bepflanzt. So entstehen neue Lebensräume für die einheimischen Tiere. In Emmenbrook entsteht ein neues Wandbild. Nach jahrelanger Vorbereitung steht dem jetzt nichts mehr im Weg, wie Central Plus berichtet. Das Bild entsteht wegen der Initiative des privaten Kulturclub Luzern. Sie möchten für ihr 30-jähriges Jubiläum ein Zeichen setzen für Kunst im öffentlichen Raum. Gemalt wird es vom Luzerner Künstlerduo Queen Kong. Laut der Walliser Zeitung Le Nouvelliste ist der Bellatola-Gletscher ganz geschmolzen. Das könnte jetzt auch noch bei anderen Gletschern passieren, berichtet das SRF. Der Matthias Huss ist der Leiter vom schweizerischen Gletschermessnetz GLAMOS. Laut ihm könnten mehrere Gletscher diesen Sommer ganz verschwinden. Jedoch können wir nicht vorhersagen, welche das genau sein werden, weil da auch lokale Faktoren mitentscheiden.
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0: Ja, heute scheint noch mal ganz fest die Sonne. Also halte dich ein bisschen im Schatten auf und trink genug Wasser. Es ist nämlich wirklich richtig warm, richtig sonnig. Es gibt heute noch mal eine Hitzewarnung mit Maximaltemperaturen von 33 Grad. Und wir haben kein einziges Wölkchen am Himmel. Weder heute noch morgen, momentan auf dem Dreifach-Wetterdach, haben wir 29 Grad.
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0: Pauli, mit ruhigen Samstag hast du gehört. Ja, wir haben zwar erst Donnerstagmittag, aber ich hoffe, der ist genauso ruhig.
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0: Gibt es nicht irgendeinen Spruch, der sagt, Regeln sind extra dafür da, um sie zu brechen? Ja, das denken sich momentan zumindest sehr viele TouristInnen in Grindelwald, weil dort gibt es nämlich mega viele Absperrungen, dass man dort ja nicht auf irgendwelche Weiden draufläuft. Also du darfst nicht einfach aufs Gras rauslaufen, weil das ist alles Futter für die Kühe in der Nähe. Diese Hinweisschilder werden eben nicht so beachtet. Weil genau dort ist natürlich der perfekte Spot, um ein Foto zu machen von Eigermönch und Jungfrau. Ja, Social Media sieht es relativ kritisch. Die ganzen Leute, die dort auf der Wiese stehen, werden ja relativ gehatet. Aber hey, also du stehst ja auch auf Futter.
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0: Es ist kurz nach der 1, bzw. 11 ab 1. Du hörst Mittagsinfo zusammen mit mir, Lena. Zusammen lassen wir noch ganz viel gute Musik, so auch Dog Days.

0: Only von Era hast du gerade gehört. Du hörst Radio Dreifach mit mir, Delina.
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0: Ja, vielleicht hast du dir den Mittag ja ein Mate gekauft und bist es jetzt noch gemütlich am Trinken oder hast du dir extra gekauft, um dir ein bisschen deinen Nachmittag zu versüssen. Hey, im Kanton Zug gibt es ein Start-up, das ebenfalls Mates produziert, aber eben ein bisschen anders.
2: Mit dem Chamäleon haben wir uns vieles offen gelassen, was auch die Idee ist, dass wir die Farbe wechseln vom Chamäleon. Es kann sich immer wieder anpassen. Wir hatten schon diverse Ideen für Geschmacksrichtungen und so ist eigentlich die Idee, dass sich das laufend anpasst.
0: Jetzt fragst du dich vielleicht, hey, hä, was ist mit einem Chamäleon? Hey, wenn du das wissen willst, dann schalt heute Nachmittag unbedingt nochmal Radio Dreifach ein, weil dann erzählen wir dir mehr, wer hinter dem Startup steht, was sie genau produzieren und was es eben mit dem Chamäleon auf sich hat.

0: Smalltalk von Ilpich hast du gerade gehört. Es ist kurz vor 13:30.
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0: Der Kanton Luzern ist zufrieden mit ihrem Förderprogramm Biodiversität im Siedlungsraum. In den letzten 4 Jahren sind schon über 80 Flächen in verschiedenen Luzerner Gemeinden aufgewertet worden. Das teilt der Kanton selber in einer Medienmitteilung mit. Dadurch werden vor allem Rasenflächen, Hecken und Brachland umgewandelt und mit einheimischen Pflanzen bepflanzt. So entsteht mehr Lebensraum für die einheimischen Tiere. In Emmenbruck entsteht ein neues Wandbild. Nach jahrelanger Vorbereitung steht dem jetzt nicht mehr im Weg, wie Central Plus berichtet. Das Bild entsteht wegen der Initiative des privaten Kulturclub Luzern. Sie möchten für ihr 30-jähriges Jubiläum ein Zeichen setzen für Kunst im öffentlichen Raum. Gemalt wird es vom Luzerner Künstlerduo Queen Kong. Laut der Walliser Zeitung «Le Nouvelliste» ist der Bellatola-Gletscher ganz geschmolzen. Das könnte jetzt auch noch mit anderen Gletschern in der Schweiz passieren, das berichtet das SRF. Der Matthias Huss ist der Leiter des schweizerischen Gletschermessnetz GLAMOS. Laut ihm könnten mehrere Gletscher diesen Sommer ganz verschwinden. Jedoch können wir nicht vorhersagen, welche das genau sind, weil auch lokale Faktoren mitentscheiden.
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0: Ja, man kann nicht mal sagen, die Sonne ist am Scheinen. Es ist nämlich richtig am Abstrahlen. Wir haben heute Maximaltemperaturen von 34 Grad. Es wird also noch mal richtig heiß. Wir haben darum auch eine Hitzewarnung. Also darum wirklich schauen, dass du genug trinkst und dich ein bisschen im Schatten aufhaltest. Die Sonne die scheint nicht nur heute, sondern auch morgen den ganzen Tag. Und es wird ähnlich warm. Momentan auf dem 3-fach-Wetterdach haben wir ein bisschen mehr als 30 Grad.
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0: Ja, ich hoffe, du hast schon zu Mittag gehabt, weil deine Mittagszeit die ist jetzt dann wahrscheinlich erst vorbei. Ich wünsche dir auf jeden Fall ganz schönen Nachmittag. 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

0: I'll be there for you von Amil Raja, wo du hier im Hintergrund gehört hast, hier am 3 vor 5 Uhr. Du hörst hier wieder Stimmen und nicht nur Musik. Das, weil wir jetzt in der Stosszeit sind. Bei uns ist es Zeit für die Nachrichten.
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0: Am Mikrofon für dich ist Milou und mit dem Wetter nachher Lena. Nächstes Jahr im Juni spielt das Kino in Willisau ihren letzten Film. Das ganze Gebäude wird nämlich umgebaut und es wird über 19 neue Wohnungen geben auf mehreren Stöcken. Das schreibt der Willisauer Bot. Nun ist unklar, ob das Kino nochmal einen neuen Anlauf startet. Der Betreiber kann es sich nämlich finanziell nicht mehr leisten. Das wird Geräte und auch die Miete viel teurer wird. Polizeiuniformen werden zu Etuis und Malschüben. Vor 3 Jahren hat sogar die Polizei nämlich ihre Uniform gewechselt, wie Central Plus schreibt. Die alte Uniform landet aber nicht einfach in Güssel, sondern sie wird weiterverarbeitet. Das macht die Firma Consol in Bar. Sie schenken der Uniform nämlich ein neues Leben in verschiedensten Formen. Die Institution in Bar bietet auch Eingliederungsmassnahmen für Menschen mit Beeinträchtigung. Bei der neuen Zürcher Zeitung, kurz gesagt NZZ, gibt es einen Wechsel in der Chefredaktion. Der Eric Gouillet hat nämlich seinen Posten als Chefredakteur abgegeben. Das nach ganzen 12 Jahren, wie die NZZ schreibt. Der 64-Jährige bleibt aber bei der Zürcher Mediengruppe. Er wird ab Februar der Herausgeber von Deutschland. Wer das Nachfolger in wird, das ist noch unbekannt.
1: Ausfallmeldung zur S7 nach Luzern.
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0: Lena, du darfst kurz in den Himmel rausschauen. Wie sieht es draussen aus?
3: Hey, ja, wenn ich rausschaue, blendet es. Es scheint nämlich mega fest die Sonne. Wir haben heute Maximaltemperaturen von 35 Grad. Und darum nochmal heute auch eine Hitzewarnung. Und so warm wie heute geht es morgen auch endlich weiter. Wir haben morgen Maximaltemperaturen von 33 Grad. Und auch dann wieder eine Hitzewarnung. Also genug trinken und dich schön im Schatten aufhalten. Momentan sind noch bei uns auf dem Dreifach-Wetterdach 35 Grad.
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0: Wir haben jetzt gerade Punkt 5, das heisst die Stosszeit, die geht jetzt so richtig los. Bis um 7 Uhr begleitet Lena und ich Milou dich durch deinen Feierabend durch. Vielleicht bist du gerade im Auto noch am Arbeiten oder sogar schon daheim und hast etwas zu essen für dich. Vor dir, für genau das, brauchst du natürlich Musik und der Song heisst auch mega einfach Like Music und ist von der Julia Forever eher ein bisschen ein cozy Song, zum gemütlich in den Abend starten.

0: Du hast dann gerade einen Song von Sami Galbi gehört, hat vor 2 Jahren auch in Luzern am B-Sides gespielt. Nämlich auf dem Sonnenberg war der Song «Ruina», den du gerade gehört hast, hier am 10.05 für den Stoss heute. Und wir hören in genau so einen Banger rein, nämlich in unserem besten Stück.
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0: Es ist zwar eher so ein bisschen ruhiger und eher so ein bisschen verträumt. Es heisst nämlich Million und ist von Coles. Coles ist eine Band, die 2014 gegründet worden ist. Sie sind aus Polen und ihr Name bezieht sich auch auf ihre Heimatregion. Die heisst nämlich Schlesien. Und ich habe es zwar nicht kennt, aber sie ist historisch für ihr Kohlbergwerk bekannt. Also man kennt die Stadt vielleicht. Unser bestes Stück ist unter anderem aus unter dem Album «Matcha» rausgekommen. «Million» ist aber eher so ein ruhigeres Lied und es bringt voll so den Dream-Pop über mit dem eben ruhigen und träumerischen Beat und der sanften träumerischen Stimme. Und genau das darfst du jetzt gerade in voller Länge hören. «Million» von Coles, unser bestes Stück hier am Donnerstag.

0: Sehr, sehr ruhiger und cozy Song von Coles. Das war nämlich der Song «Million», unser bestes Stück hier im Donnerstag.
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0: Mit genau so einem Banger machen wir aber weiter einen richtigen Ohrwurm und richtig gut zum Mitsingen mit richtig viel Energy. Banger Fabrik und Baran Kock mit dem Song «Vier Schlampen».

0: I am a woman too von Davuna, wo du Danne gerade noch hörst, ausklingen. Und wir stecken ja voll im Sommerfest und ganz viele Festivals haben schon stattgefunden. Eins, das steht aber ganz kurz noch bevor, steht vor der Tür, nämlich das Funk am See.
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2: Ja, falls du morgen und übermorgen noch nichts los hast, dann hey, musst du unbedingt auf Luzern. Weil dort findet nämlich auf der Lido-Wiese das Funk am See statt. Schon zum 30. Mal, unglaublich. Und das Unglaublichste daran, es ist das grösste Gratis-Open-Air in der Zentralschweiz. Also allein das, wow!
0: Oder? Kein Grund, zum nicht gehen.
2: Ja, und also die Line-Up ist auch toll, oder?
0: Das Line-Up ist insane. Zum Beispiel spielt morgen am Abend Nomuel. Call nobody but my own. So richtig viel schöne Musik und so im Hintergrund irgendwo der Vierwaldstättersee. Und dann geht es so ein bisschen mehr in die Action-Richtung und zwar kommt Gachita. Irgendwann ist der Samstag aber auch vorbei, der Freitag vorbei und dann kommt natürlich noch der Samstag.
2: Ja, unbedingt.
0: Und auch dort geht es noch weiter. Natürlich gibt es ab hier oben auch noch einen Silent Disco. Aber am Samstag kommen noch viel mehr MusikerInnen, zum Beispiel Butterfly K. Ganz, ganz viele Swiss Artists, so auch die Rapperin Lucaena. Sehr viele Sommervibes.
2: Hey, dann so cool.
0: Oder? Einfach absolut Banger Line-Up. Ich glaube, es sind nur Swiss Artists, so viel ich weiss. Finde ich irgendwie auch mal cool, so zur Abwechslung.
2: Das stimmt, das ist wirklich mega cool. Und es ist mega schön Wetter. Ja. Also weißt du, nochmal so beide Kombi zusammen.
0: Banger. Also, und du musst einfach kein Geld ausgeben. Das ist halt
2: das stimmt, so cool.
0: So, welches Festival zahlst du sonst kein Geld? Ist so sehr, sehr selten, würde ich sagen. Wegen dem, ja, wenn du nichts los hast, dann geh doch ans Funkhamsee.
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0: Jetzt hat es aber das Funk am See noch nicht angefangen, aber auch wir haben natürlich die beste Musiktone im Gepäck und im Rucksack. Du hörst schon eine Philo Part 2 von Anna Sophia und Amos Johann.

0: Turp von Baby Kell, hier am 3 vor halb 6. Du hörst die Stosszeit mit Lino und mir, Milou. Es ist Zeit für die Nachrichten.
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0: Nächstes Jahr im Juni spielt das Kino in Willisau ihren letzten Film. Das ganze Gebäude wird nämlich umgebaut und es wird über 19 neue Wohnungen geben auf mehreren Stücken. Das schreibt der Willisauer Bot. Noch ist unklar, ob das Kino nochmal einen Anlauf startet. Der Betreiber kann es sich nämlich finanziell nicht mehr leisten. Polizeiuniformen werden zu Etuis und Malscheiben. Vor 3 Jahren hat sogar die Polizei nämlich ihre Uniform gewechselt, wie Central Plus schreibt. Die alte Uniform landet aber nicht einfach im Güssel, sondern sie wird weiterverarbeitet. Das macht dann die Firma Consol in Bar. Sie schenken der Uniform nämlich ein neues Leben in verschiedensten Formen. Bei der Neuen Zürcher Zeitung, kurz gesagt NZZ, gibt es einen Wechsel in der Chefredaktion. Der Eric Gouillet gibt nämlich seinen Posten als Chefredakteur ab. Das noch ganze 12 Jahre, wie die NZZ schreibt. Wer das Nachfolgerin wird, das ist noch unbekannt.
2: Ausfallmeldung zur S7 nach Luzern.
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0: Es ist mal wieder so richtiges Sonnenbrandwetter, heute bei Höchsttemperaturen von 35 Grad. Es ist heiß, hat keine einzige Wolke am Himmel. Und genau so geht es auch weiter. Auch morgen wird es wieder richtig warm. Nimm also ein Hütchen mit, creme dich gut ein und trink sicher auch genug Wasser. Auch jetzt noch aktuell auf dem Dreifachwetterdach warme 34 Grad.
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0: Es ist 5:30 und wir brauchen noch mal richtig viel Motivation in deinem Feierabend, sodass du auch richtig gut heimkommst mit viel Motivation. Du hörst dann den Song La Bava von Sammy Galbi und Baby Volcano.

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0: Noch mehr Hagar Soufrière von Losus Renoso, wo du hier gerade gehört hast. Hier am 20 vor 6. Du bist in der Stosszeit innen und es ist heiß draußen, dass es auch heute wieder eine Hitzewarnung gegeben hat. Darum genug trinken. Falls du bei dem Wetter aber nicht nur Bock hast zum Wasser trinken, dann haben wir genau das Richtige für dich.
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0: Bist du den Sommer vielleicht schon mal am See gesessen, hast ein Mate getrunken und dir gedacht, hey, eigentlich wäre es mega cool, wenn es das mit Alkohol würde geben.
2: Vielleicht ist dir das schon mal passiert, vielleicht aber auch nicht. Zwei Zucker ist es auf jeden Fall aber so gegangen. Der Jan und der Mischa haben nämlich 2021 genau das als ihre Abschlussarbeit umsetzen.
3: Die Idee für Startup ist auf einer Strubi-Art und Weise entstanden. Zwar mussten wir in der Berufsmatura als Abschlussarbeit ein Getränk produzieren und das chemisch und physikalisch dokumentieren. Dann haben wir Bock gehabt zu destillieren und Mate haben wir schon von früher gekannt, weil wir es schon lange richtig traditionell getrunken haben. Wir haben das reingerührt und das hat irgendwie gut geschmeckt.
2: Ja, so ist ein Mate-Likör daraus entstanden und laut Jan ist der eben nicht nur gut angekommen bei ihm und bei Mischa, sondern auch bei KollegInnen, Lehrpersonen und Familien. Und die haben es so cool gefunden, dass sie sich plötzlich gedacht haben, hey, warum jetzt aufhören? Ja, die beiden haben genau das nicht gemacht und haben ihren Mate-Likör weiter produziert. Ein Jahr später ist daraus ihr eigenes Startup entstanden.
3: Mit dem Startup produzieren wir Getränke und es dreht sich alles um Mate. Gestartet haben wir mit einem Mate-Likör namens The Mate, der schon in der Zentralschweiz vertreten ist, in Bars, Clubs und Läden, wo man gut pur trinken kann oder als Drink gemischt.
0: Mit ihrem Mate-Likör haben die beiden gestartet, aber vor ein paar Tagen haben sie ihr neuestes Getränk auf den Markt gebracht. Wenn du wissen willst, was genau das für eins ist, dann bleib unbedingt noch dran. Wir hören zuerst rein in einen absoluten Sommerbanger. Hol dir irgendwie ein Getränk, sitz auf dem Balkon, genieß die Sonne. Hör dazu den Track, es ist nämlich AW Napoli von Kitty Palmer.

0: so ein Sommerbanger, hier gerade auf deinen Ohren, irgendwo auf dem Balkon. Vielleicht hast du ein Mate in der Hand und denkst dir gerade so, boah, wenn jetzt hier noch ein bisschen Alkohol drin wäre, das wäre irgendwie das Highlight. Und genau über das reden wir gerade. Es gibt nämlich so ein Start-up.
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0: Der Jan und der Mischa haben vor 3 Jahren zusammen ein Start-up gegründet. Aus ihrer Abschlussarbeit bei der Berufsmatura ist die Idee für ein Mate-Likör entstanden und dann verkaufen die beiden schon an verschiedenen Bars und Clubs in der Zentralschweiz. Seit letztem Wochenende haben die beiden aber nur mal ein neues Getränk in ihrem Sortiment.
2: Mavi, heisst das neue Getränk? Es schmeckt nach Ingwer, Zitrone und natürlich nach Mate. Entstanden ist es, weil die beiden ihren Mate-Likör liebend gern mischen. Auf ihrer Webseite findest du ihre eigenen Rezepte, um einen Mate-Spritz zu trinken oder mit Tonic oder sogar mit Bier. Diane erzählt, dass sie darum genau ein Getränk mischen wollen, das eben nicht mehr zu Hause mischen musst, sondern genau so kannst kaufen. Und so ist eben schlussendlich das Mavi entstanden. Aber für was steht Mavi überhaupt?
3: Mavi haben wir entwickelt aus dem Namen der Mate eigentlich, vom Mate-Likör. Er ist zusammengebaut aus 2 Teilen. Das Ma steht für Mate und das Vi für Viva, also Leben, oder Vivo für erweckt sein, auch wegen Koffein natürlich, wo übrigens das neue Produkt Mavi auch enthält.
2: Nicht nur hinter dem Namen Mavi stecken also ziemlich viele Gedanken, sondern auch hinter dem Dosendesign. Auf dem war nämlich ein oranges Chamäleon. Ich habe Jan gefragt, was es denn genau mit dem auf sich hat.
3: Mit dem Chamäleon haben wir uns vieles offen gelassen. Was auch die Idee ist, dass wir die Farbe wechseln vom Chamäleon. Es kann sich immer wieder anpassen. Wir hatten schon diverse Ideen für Geschmacksrichtungen. Und so ist eigentlich die Idee, dass sich das laufend anpasst.
2: Die beiden haben also nicht nur ziemlich viele Ideen für die neue Mate oder Mavi-Produkt, sondern eben auch noch für ganz, ganz viel mehr.
3: Die Pläne für die Zukunft sind sehr gross. Wir haben mega Freude an Mavi und es wird vieles Neues kommen. Wir haben auch die Idee für ein alkoholfreies Getränk. Die Idee ist einmal aufgekommen für ein Mate-Bier, aber das steht alles noch in den Sternen.
0: Falls du dir jetzt denkst, hey, ich will den Mate-Likör oder auch das Mavi gerne mal probieren, dann kannst du das im Fall im letzten gleich machen, nämlich im Treibhaus und im Südpol zu Luzern. Und falls du sonst noch wissen willst, wo du sie überall findest, dann geh doch bei ihnen auf die Webseite vorbeischauen. Dort findest du nämlich alle Locations.
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0: Also ich muss ehrlich sagen, ich würde es gerne mal probieren.
2: Hey, ich habe es probiert. Also den Mate-Likör habe ich schon mal probiert. Das Mavi ist ja noch nicht ganz draussen. Es ist wirklich noch fein.
0: Krass, ich stelle es mir schon noch krass vor, weil vor allem so halt das Mate-Getränk, so das El Toni, würde ich jetzt sagen, schon mega der Hype hat so in der Schweiz.
2: Mhm.
0: Und ich habe das Gefühl, so, es kann schon viel Erfolg bekommen, oder?
2: Ich glaube schon. Vor allem, es ist wirklich also es wert, dass du es probierst. Es ist wirklich fein.
0: Crazy, in dem Fall muss ich vielleicht mal ins Treibhaus oder in Südpol gehen und mir so ein Getränk
2: gönnen. Hey, unbedingt.
0: Nimmt mich sehr, sehr Wunder. Du hörst jetzt hier ein Musikgetränk, kann ich dir nämlich nicht anbieten. Sonst Money
2: Counts
0: Money.
2: Das wäre schön.
0: Boah, das wäre krass.

0: Du hast dann gerade den Song «Stacy» gehört von Sid Spada und «Number». Hier am 3 vor 6 Uhr ist die Stosszeit mit Lina und mir, Milou. Und wir müssen dich natürlich immer auf dem neuesten Stand haben. Und wegen dem gehen wir doch auch gerade rein, nämlich mit den Nachrichten.
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0: Nächstes Jahr im Juni spielt das Kino in Willisau ihren letzten Film. Das ganze Gebäude wird nämlich umgebaut und es wird über 19 neue Wohnungen

0: gegeben, auf mehrere Stücke verteilt. Das schreibt Willi Sauerbott. Noch ist unklar, ob das Kino nochmal einen neuen Anlauf startet. Der Betreiber kann sich nämlich finanziell einfach nicht mehr leisten. Das, weil die Geräte und auch die Miete viel teurer wird. Polizeiuniformen werden zu Etwis und Mahlscheiben. Vor 3 Jahren hat die Zuger Polizei nämlich ihre Uniform gewechselt, wie Central Plus schreibt. Die alte Uniform landet aber nicht einfach im Güssel, sondern sie wird weiterverarbeitet. Das macht die Firma Gonsol in Bar. Sie schenken den Uniformen nämlich ein neues Leben in verschiedensten Formen. Die Institution in Bar bietet auch Eingliederungsmassnahmen für Menschen mit Beeinträchtigung. Bei der Neuen Zürcher Zeitung, kurz gesagt NZZ, gibt es einen Wechsel in der Chefredaktion. Der Eric Gouillet hat nämlich seinen Posten als Chefredakteur abgegeben. Das nach ganzen 12 Jahren, wie die NZZ schreibt. Der 64-Jährige bleibt aber bei der Zürcher Mediengruppe. Er wird ab Februar der Herausgeber von Deutschland. Wer das Nachfolgerin wird, das ist aber noch unbekannt.
1: Ausfallmeldung zur S7 nach Luzern.
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0: Was für ein Getränk würdest du bei diesen Temperaturen empfehlen?
3: Mathe-Likör. Also, hä?
0: Es ist in dem Fall heiss.
3: Ja, es ist mega heiss. Wir haben heute Maximaltemperaturen von 35 Grad. Also da kann nur eben etwas Kühlendes helfen. Und wenn es so heiss ist, darfst du am Abend also wirklich auch gut etwas mit Alkohol trinken. Es ist zu heiß, um etwas anderes zu machen heute Abend. Wir haben heute den ganzen Tag schon strahlenden Sonnenschein gehabt und genau so geht es morgen auch weiter. Maximaltemperaturen von 33 Grad und kein einziges Wölkchen am Himmel. Momentan haben wir auf dem Dreifachwetterdach noch 35 Grad.
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0: Lena, jetzt kommt ein Song, wo wir uns sehr darauf freuen.
3: Hey, unglaublich. Und er passt sogar. Also zum alkoholischen Getränk, das du jetzt gerade trinkst.
0: Würde sicher passen. Oder einfach zum Clubabend. Oder einfach heimfahren mit viel Motivation. Es ist nämlich ich immer mit dem Song Keta und Krawall. 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

0: 10 Freaky Girls von Weito und Big Boss Grizzly, wo du hier gerade gehört hast. Es ist Zeit für einen Rückblick auf die Stosszeit, unsere Sendung zum entspannten Feierabend reinzukommen. Und genau die hörst du jetzt auch. Aber es hat auch einige am Montag, nämlich jeden Tag von 5 bis 7 auf Radio Dreifach. Hörst du die Stosszeit?
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2: Ja, du hast es sicher schon gemerkt, wir sind im Hochsommer angekommen und alle wollen irgendwie die Ferien. Aber hey, sind wir ehrlich, niemand hat Geld. Die Milou und Ronja haben sich darum vertieft mit dem Campen auseinandergesetzt, weil Campen ist wahrscheinlich die günstigste und populärste Art zum Ferien machen. Es kommt aber ganz darauf an, wie früh dass du bei einem Campingplatz nachfragst. Im Tessin könnte es mega teuer werden, aber zum Beispiel im Jura wird es wieder günstiger.
3: Man denkt sich doch mega oft, boah, ich würde so gerne irgendwo in ein anderes Land in die Ferien gehen. Dann merkt man aber, dass Geld einfach nicht weit reicht. Wie wäre es zum Beispiel mit dem Campen?
0: Durchschnittlich kostet dann Übernachtung für zwei Erwachsene mit einem Stellplatz und Strom, nämlich 56 Franken. Du machst am Morgen deinen Zeltreissverschluss auf, schmeckst die frische Bergluft und schaust irgendwo auf den blauen See und dann nimmst du den Campingkocher für und machst dir ein warmes Kaffee mit dem Bialetti. Ist halt schon ein Vibe. Wer ein bisschen sparen will, bucht am gescheitsten einfach möglichst gleich. Und meistens ist es auch billiger, wenn man nicht in der Hauptsaison campen geht.
2: Ja, bevor du campen gehst, vergiss nicht, zuerst anzuläuten, um zu schauen, ob es auch wirklich einen freien Platz hat. Weil wenn in den heissen Zeiten anläutest und dann sind plötzlich alle Plätze weg, dann ist es eben mega blöd, wenn du dann schon dort stehst und dann gleich wieder heim kannst. Plus, desto früher du anläutest, um einen Platz zu reservieren, desto günstiger könnte es werden. Es gibt also sehr viele Hacks, wie du es dir viel einfacher machen kannst, wenn du in der Ferien willst campen.
0: Wenn du jetzt noch Bock hast, campen, aber noch nicht genug darüber weisst, zum Beispiel, wie man einfach gratis campen kann, dann kannst du jetzt die ganze Sendung auf dreifach.ch unter der Stosszeit nachhören.
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0: Wir gehen rein in einen Song, der ein bisschen Delulu ist und nämlich nicht nur im Inhalt, sondern der Titel heisst auch Delusional und der Track der ist von Saska. Wir haben gerade 20 ab 6 und befinden uns in der Stosszeit. Schön, hörst du zu.

0: X, Y, Z von Renz Niro, wo du hier gerade gehört hast, hier am 6:45. Du hörst die Stosszeit mit Lina und mir, der Milou. Es ist Zeit für die Nachrichten.
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0: Nächstes Jahr im Juni spielt das Kino in Willisau ihren letzten Film. Das ganze Gebäude wird nämlich umgebaut und es wird über 19 neue Wohnungen geben, auf mehrere Stück verteilt. Das schreibt der Willisauer Bot. Noch ist unklar, ob das Kino nochmal einen neuen Anlauf starten will. Der Betreiber kann es sich nämlich finanziell nicht mehr leisten. Polizeiuniformen werden zu Etuis und Malschüben. Vor 3 Jahren hat sogar die Polizei nämlich ihre Uniform gewechselt, wie Central Plus schreibt. Die alte Uniform landet aber nicht einfach in Güssel, sondern sie wird weiterverarbeitet. Das macht die Firma Consol in Bar. Sie schenken der Uniform nämlich ein neues Leben in verschiedensten Formen. Bei der Neuen Zürcher Zeitung, kurz gesagt NZZ, gibt es einen Wechsel in der Chefredaktion. Der Erik Gouillet hat nämlich seinen Posten als Chefredakteur abgegeben. Das nach ganzen 12 Jahren, wie die NZZ schreibt. Wer das Nachfolgerin wird, das ist noch unklar.
2: Ausfallmeldung zur S7 nach Luzern.
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0: Es hat mal wieder so viel Sonne und es ist einfach heiß. Heute haben wir Höchsttemperaturen von 36 Grad gehabt. Die Sonne prallt einem also richtig ins Gesicht ab und man muss sich gut eingrämen. Sonst gibt es ganz sicher einen Sonnenbrand und am Morgen wird es wieder genau so ein Tag bei Höchsttemperaturen von 33 Grad. Es kommt nicht regnen und kein Wölkchen steht irgendwo vor der Sonne. Auch jetzt gerade noch aktuell auf dem Dreifachwettertag heisst sie 33 Grad.
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0: Wir haben jetzt gerade 6:30, du hörst hier nicht die Stosszeit. Nur eine ganze halbe Stunde begleiten wir dich durch deinen Feierabend durch. Vielleicht bist du ja gerade im Auto und brauchst richtig viel Energy. Und genau die bekommst du nämlich von der Nathalie Fröhlich mit dem Song «Fais du ton mieux».

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1: All I have to offer von Prod Messi, wo du dann gerade gehört hast. Und ich würde sagen, wir müssen reinschauen in einen absoluten Banger, aber eher so ein bisschen gemütlich. Es ist nämlich ein Song ab unserem Album von der Woche.
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1: Unser Album von der Woche, das heisst Water for the Flowers und ist von der Musikerin Chantel. Chantel kommt von Los Angeles. Sie selber ist Produzentin und Ingenieurin und hat auch das ganze Album produziert, konstruiert und auch selber abgemischt. Also wirklich alles selber gemacht. Ihre Stimme kennt man direkt, weil sie einfach eine sehr einzigartige Stimmfarbe hat. Und ich würde sagen, genau das macht das Album auch aus mit diesen vielen Harmonien. Und man hört es auch mega gut in dem Song, den wir jetzt reinhören. Es ist nämlich der Song Ralphs ab unserem Album von der Woche von der Chantel, den du jetzt gerade in voller Länge geniessen darfst.

0: ein wunderschöner Song von Chantel mit dem Titel Ralphs. Richtig calm und einfach so ein bisschen gemütlich, einfach perfekt für so einen schönen Sommerabend.
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0: Wir haben auch schon 20 vor 7 gehabt. Du lässt hier nicht Stosszeit. Noch gute 20 Minuten sind Lea und ich, Milou, für dich hier. Und natürlich auch die Musik, die ist immer für dich da. Es ist so ein Standort von Kerosin 95.

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0: Mit Dick von Lil Mariko, wo du hier gerade gehört hast, stehen am bald 10 vor 7. Du hörst die Stosszeit mit der Lea und mir, der Milou. Und ich kann dir sagen, für mich ist es das letzte Mal.
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0: Ich konnte jetzt während eineinhalb Jahre lang hier ein bisschen moderieren. Und für mich heisst es jetzt das letzte Mal Sendung, das letzte Mal Stosszeit auch. Und ich dachte, wir machen doch so einen kleinen Rückblick von, was ich hier für Fun Times hatte. Und ich habe das Gefühl, etwas, was mir ganz, ganz sicher im Kopf bleibt, ist ein besonderer Versprecher. Versprecher ist einfach der Moment, wo man im Radio etwas sagt, das einfach ein bisschen blöd war. Und der hat dann auch den Kick-Ass Award gewonnen, also den Award vom Radio Dreifach. Und dort wird immer so ein Versprecher gehört, der einfach besonders dumm ist, und ich hatte das Jahr die Ehre, die Rubrik zu gewinnen, und so hat der Versprecher getönt.
2: Aber ist die Zeit eigentlich nicht über, die man noch vom Justin Bieber in der Zeitung gelesen hat?
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4: Wer ist Justin Bieber?
5: I'm in love with the shape of you.
4: Nein, das ist Ed Sheeran, Bro.
5: Baby,
4: ja, jetzt haben wir es. Das ist ein Tune.
0: Ja, ich würde sagen, so als Justin Bieber Fangirlie bin ich nie gsi, und in den Gesangsunterricht bin ich auch nie gegangen, wie man jetzt vielleicht gehört hat. Ich habe aber mich nicht nur versprochen, sondern ich habe auch actually Journalismus gemacht. Und etwas, was mir ganz fest im Kopf geblieben ist, ist eine Reportage über Frösche, die ich gemacht habe. Und dort bin ich wirklich am Morgen um 7 Uhr irgendwo ins Kaff rausgefahren und bin mit jemandem zusammen Frösche retten. Nämlich, weil die gerade so, keine Ahnung, Froschwanderungszeit war. Und das war irgendwie mega cute gewesen. Und mit dem, der es gemacht hat, war es so, ja, wir werden wahrscheinlich eh keinen Frösch finden, weil es ist viel zu kalt. Und dann hat es aber doch noch so ein mega cute Erlebnis gegeben.
6: Oh, wow, schau da, ist noch eins. Schön, ja. Herzig.
0: Ja, wir haben trotzdem noch einen Frosch gesehen und vor allem mega viele Salamander. Und es war einfach mega ein cute Time gewesen. Und ich habe einfach gedacht, ja, ich kann mich jetzt irgendwie so verabschieden und dir einfach nochmal sagen, das sind, glaube ich, so ein bisschen meine Highlights gewesen von Dreifach. Außer natürlich die ganz viele krasse Musik, die ich jetzt neu in meiner Playlist habe. Und ich glaube, von dem kannst auch du da draussen mega, mega fest profitieren, weil so viel von der Musik kennt man vielleicht sonst einfach nicht.
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0: Und ich würde sagen, genug jetzt von mir gelabert und verabschiedet, weil wir haben ja natürlich noch Zeit für Musik. Und genau über das, also nein, über das, was wir jetzt gerade geredet haben. Ja, es ist einfach neue Musik, zum Beispiel auch dieser Song. Ich habe ihn noch nie gehört, vielleicht ist es ein Banger. Es ist nämlich der Song «Venom» von Cuckoo Chloe. Schön, lass es zu, bis am 7. sind wir noch für dich da.

0: No Hook von Cara Bu, wo du hier gerade gehört hast. Hier am 3 vor 7 befinden uns noch in der Stosszeit, nämlich mit der Lea und mir, der Milou. Und es ist noch das letzte Mal Zeit, um dich natürlich zu informieren. Es ist nämlich Zeit für die Nachrichten.
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0: Nächstes Jahr im Juni spielt das Kino in Willisau ihren letzten Film. Das ganze Gebäude wird nämlich umgebaut und es wird über 19 neue Wohnungen geben, auf mehrere Stück verteilt. Das schreibt der Willisauer Bot. Noch ist unklar, ob das Kino nochmal einen neuen Anlauf startet. Der Betreiber kann sich nämlich finanziell einfach nicht mehr leisten. Das, weil die Geräte und auch die Miete viel teurer wird. Polizeiuniformen werden zu Etwis und Malschüben. Vor 3 Jahren hat die Zuger Polizei nämlich ihre Uniform gewechselt, wie Central Plus schreibt. Die alte Uniform landet aber nicht einfach im Güssel, sondern sie wird weiter verarbeitet. Das macht dann die Firma Consol in Bar. Sie schenken den Uniformen nämlich ein neues Leben in verschiedensten Formen. Die Institution in Bar bietet auch Eingliederungsmassnahmen für Menschen mit Beeinträchtigung an. Bei der Neuen Zürcher Zeitung, kurz gesagt NZZ, gibt es einen Wechsel in der Chefredaktion. Der Eric Gugier gibt nämlich seinen Posten als Chefredakteur ab. Das nach ganzen 12 Jahren, wie die NZZ berichtet. Der 64-Jährige bleibt aber bei der Zürcher Mediengruppe. Er wird ab Februar der Herausgeber von Deutschland. Wer das Nachfolgerin wird, das ist noch unbekannt.
2: Ausfallmeldung zur S7 nach Luzern.
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0: Lea, noch ein letztes Mal Wetterfrost spielen. Wie sieht es von außen aus?
3: Ja, richtig sonnig sieht es heute nochmal aus und mega warm. Wir hatten Maximaltemperaturen von 35 Grad und genauso sonnig und warm geht es morgen auch weiter. Mit Maximaltemperaturen von 33 Grad wird also nochmal richtig ein warmer Sonntag. Also richtiges Bodywetter. Momentan bei uns auf dem 3-fach Wettertag haben wir immer noch 33.

0: 30 Grad.
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0: Und es ist jetzt auch gerade Punkt 7 und das heisst, die Stosszeit, die ist vorbei. Lea, wir verabschieden uns, aber das Dreifach verabschiedet sich auch gerade ganz ein bisschen. Normalerweise geht es hier nach der Stosszeit nämlich weiter mit ganz, ganz viel Musik. Heute haben wir aber noch ein bisschen ein spezielles Programm. Und zwar findet gerade eine Übertragung statt, nämlich vom Festival Endlos Sounds. Und die Übertragung machen aber nicht mehr als Dreifach direkt, sondern das Radio Lora aus Zürich macht das. Das heisst, von jetzt bis morgen am Mittag hörst du dann nicht uns senden, sondern das Radio Lora live am Endlos Sound. Und ich würde sagen, wir hören doch einfach gerade dort rein. Es hat ganz viele Cutie Talks und auch Intis. Das heisst, geniesst doch die Zeit jetzt gerade mit dem Radio Lora.

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Jetzt spielt Speedmouse mit Eröffnung vom Surien-Slot bis am 12 Uhr. Nachher spielt Lordsoft. Danach kommt Kanzi und am Schluss kommt Aschini. Tune in und viel Spaß. Merci fürs Beat-Bee vorhin, Christina. Es hat richtig geil.

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